0: heißt, es gibt extrem viel geile neue Musik. Zum Beispiel das Abschiedsalbum der Toten Hosen, die neue Platte von Violet Grohl. Die Tochter von Dave Grohl macht eigene Musik, sind wir schon sehr gespannt. Und wir hören rein natürlich weiter in unser Album der Woche, in unser frisches von Erik Grönwall. Also richtig viel geiler neuer Rock und der beste Rock nonstop, auch mit Klassikern, heute wieder am Nachmittag im Rock an sein Österreich Home Run von 15 bis 20 Uhr.
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Die Foo Fighters sind zurück und klingen mehr nach Garagenrock als je zuvor. Caught in the Echo von den Foo Fighters ist neu auf Rockantenne Österreich.

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1: Erik Grönwall, Bad Bones. Zugegeben, Erik Grönwall ist jetzt nicht unbedingt der Name, wo es gleich Klick macht, aber der Typ hat wirklich einen Lebenslauf, der kann sich sehen lassen. 2009 hat er eine schwedische TV-Casting-Show gewonnen. Danach ist er 10 Jahre lang Sänger der Band Heat gewesen, bevor er sich 2022 Skid Row angeschlossen hat. Gesundheitliche Probleme, die haben Erik aber gezwungen, die Band zu verlassen. Jetzt ist er aber wieder gesund und munter und liefert mit Bad Bones ein wirklich großartiges Soloalbum ab. Na, das kann sich schon wirklich hören lassen. Bad Bones von Erik Grönwall ist unser Album der Woche auf Rockantenne Österreich.
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Da sagt noch einer, ein Basslauf und ein Gitarrensolo können heutzutage nicht mehr faszinieren. Europe sind zurück. One on One ist die erste Single aus ihrem kommenden Album Come This Madness. Und neu auf Rock Antenne Österreich. 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

Amy Lee und ihre Band melden sich eindrucksvoll zurück. Mit der neuen Single liefern Evanescence einen kraftvollen Mix aus Emotionen, Energie und Gänsehaut. Genau das, was wir lieben. Who Will You Follow von Evanescence ist neu. Auf Rock Antenne Österreich.

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Für ein One-Hit-Wonder haben The All-American Rejects aber verdammt viele Hits vorzuweisen. Jetzt kommt ein weiterer hinzu. King Kong. Und der ist neu. Auf Rockantenne Österreich.

Seit 30 Jahren mit dabei und kein bisschen erwachsen. Zebrahead präsentieren uns mit der Single Smoke Signals from My Couch einen Vorgeschmack auf ihre kommende EP. Und der Song ist neu auf Rockantenne Österreich.

0: Hallo am Freitag, Martin Hammerl vom Rockantenne Österreich Homerun. Freitag ja nicht nur deswegen geil, weil bald Wochenende ist, ja hurra, sondern auch, weil Freitag immer heißt, es gibt extrem viel geile neue Musik. Zum Beispiel das Abschiedsalbum der Toten Hosen, die neue Platte von Violet Grohl. Die Tochter von Dave Grohl macht eigene Musik, sind wir schon sehr gespannt. Und wir hören rein natürlich weiter in unser Album der Woche, in unser frisches von Erik Grönwall. Also richtig viel geiler neuer Rock und der beste Rock nonstop, auch mit Klassikern heute wieder am Nachmittag im Rock Antenne Österreich Homerun von 15 bis 20 Uhr.
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2: Freitag, wir wachen gemeinsam auf, weil es gemeinsam immer besser ist als alleine. Bon Jovi, jetzt kurz auf 5.
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0: kurz nach 5.
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0: Heute ist es soweit. 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Immer wenn das hier läuft. Immer wenn unser Run to the Grill Song hier bei uns läuft. Zwischen zwei Songs, völlig ohne Vorwarnung. Alle stehen und liegen lassen. Es ist eure letzte Chance. Anrufen 08000 18 666. Der Alex aus Kärnten, der hat das schon geschafft auf die Liste fürs Finale. Der hat am Wochenende auch schon gegrillt.
2: Tatsächlich gegrillt, aber über offenem Feuer mit Stecken.
0: Und du hättest gerne einen Elektrogriller, der alle Stückeln spielt.
2: Ja, das würden wir schon gern probieren.
0: Allerdings, erst um kurz nach 8 sind wir ja hier eine Nummer aus allen, die eingecheckt haben. Und bis dahin kann es halt immer noch passieren. Sobald unser Run to the Grill Song läuft, anrufen und vielleicht noch Last Minute fürs Finale heute einchecken. 08000 18 666.
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Die Proclaimers, das ist der beste Rock nonstop in ganz Österreich auf DAB Plus, in ganz Wien auf UKW. Wir stehen gemeinsam auf und fahren Richtung Kollegen in der Arbeit mit Three Doors Down. Jetzt, gleich ab 6.

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0: kurz nach 17:30.
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0: Unsere Lieblingsbands aus Österreich jeden Tag hier bei uns, weil es wichtig ist, gleich nach dem Aufstehen. Und kennen wir sicher alle. Wir sind gerade mal erst aufgekommen, aus dem Haus raus, stehen in den Öffis und irgendwie reicht es uns schon wieder für heute. Und genau um dieses Gefühl geht es bei Pflichttermin und ihrer aktuellen Single Die Welt. Rock'n'Roll auf Österreichisch. Und Pflichttermin sehen wir übrigens auf unserer eigenen Bühne am Donauinselfest. Das ganze Line-Up findet ihr auch bei uns in unserer App. Pflichttermin. Die Welt. Jetzt in der Rock'n'Szene Österreich Frühschicht.

Metal Manowar am Freitag. Wir sind gemeinsam unterwegs und gut ist es, in ganz Österreich auf DAB Plus, in ganz Wien auf UKW. Hier ist die Rockantenne Österreich Frühschicht. Die Smashing Pumpkins, jetzt. Gleich Punkt 6.

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1: Freitag, Punkt 6, guten Morgen. 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Wetter heute am Freitag, viel Sonne. Am Weg ins Wochenende. Dornbirn beim Stadtmuseum 15 Grad. Zell am See bei der Seepromenade 10 Grad. Wien beim Westbahnhof 13 Grad. Heute den ganzen Tag, wie gesagt, fast wolkenloser Himmel. Nur am Nachmittag gibt es ein paar harmlose Wolken. Die ziehen es über die Berge drüber, aber Regen sehe ich heute keinen. Bei 24 bis 29 Grad.
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3: Im Studio Christina Adler. Wer einen Job oder eine Lehrstelle in einer österreichischen Gemeinde sucht, wird ab sofort auf einer neuen Plattform fündig. Auf wirsindstadt.at gibt es offene Stellen von der Verwaltungsassistenz bis zur Energieberatung, initiiert vom Städtebund gemeinsam mit dem AMS. Auch das Portal lehrberuf.info ist mit an Bord. Allein die Stadt Wien bietet rund 67.000 Arbeitsplätze an, 70.000 sind es in anderen österreichischen Kommunen. Für den geplanten Terroranschlag bei einem Taylor Swift-Konzert in Wien im August 2024 ist der Hauptangeklagte am Abend verurteilt worden. Der 21-Jährige ist am Landesgericht Wiener Neustadt zu 15 Jahren Haft verurteilt worden. Der Mitangeklagte muss für 12 Jahre ins Gefängnis. Beide sind auch wegen Mordversuchs schuldig gesprochen worden, weil sie einen Mann bei einer Messerattacke in Mekka bestärkt haben sollen. Sie haben auch Anschläge in Istanbul oder Dubai geplant. Die Urteile sind noch nicht rechtskräftig. Der 29. Mai wird jedes Jahr als Tag der Erstbesteigung des Mount Everest gefeiert. 1953 haben es Edmund Hillary und Tenzing Norgay geschafft, den höchsten Berg der Welt zu erklimmen. Am 8. Mai 1978 haben Reinhold Messner und Peter Haveler den Gipfel ohne zusätzlichen Sauerstoff erreicht und sind damit in die Geschichte eingegangen.
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4: Sepultura machen endgültig Schluss. Die brasilianischen Metal-Legenden haben jetzt ihr finales Konzert angekündigt. Am 7. November steigen sie in ihrer Heimat Sao Paulo ein allerletztes Mal auf die Bühne. Seit März befinden sich Sepultura schon auf großer Abschiedstour. Hierzulande erleben wir sie nochmal in 2 Wochen beim Nova Rock Festival in Nickelsdorf. Mehr News aus der Rockwelt gibt's für jederzeit in der Rockantenne Österreich App.
1: Danke, Martin.
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1: Freitag, guten Morgen und morgen in der Rock City Wien ein Bandcontest, der die Rockstars von morgen auf die große Bühne holt und ihr könnt dabei sein. Wie, das reden wir gleich. 3 nach 6.
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0: So schön ist doch schon Ball and Chain. 12 nach 6.
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0: Fällt schon gescheit am Freitag in der Rockantenne Österreich Frühschicht. Guten Morgen. Schauen wir, wo wir uns live wiedersehen.
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0: Sehr geiler Metalcore, die Amateur Affliction. Unterwegs bei uns in Österreich mit dem ersten Album in quasi neuer Besetzung. Gründungsmitglied Aaron Stringer hat die Band ja verlassen, der für die cleanen Vocals verantwortlich gewesen ist. Das neue Album ist demnach auch härter und aggressiver. Und wie das Ganze klingt, hören wir dann am 2. Oktober im Gasometer in Wien. Eine unfassbare Stimme, Talia Turunen, live in der Rockrepublik. Ganz egal ob mit Nightwish oder Solo, Talia hat eine Stimme, die einfach Wahnsinn ist, und sie kommt live zu uns mit ihrem ersten neuen Album seit 7 Jahren, 17. Oktober in der Szene in Wien. Und alle unsere Konzerte und Events gibt es sowieso immer online in der Rockantenne Österreich App. Der Boss bringt uns jetzt in den Freitag, 6.22 Uhr.

0: Wir lassen uns nicht stressen am Freitag. Bruce Springsteen, 6.26 Uhr.
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0: Wir drehen wieder gescheit auf. ACDC Garantie Back in Black gibt's gleich hier und R.E.M. Shiny Happy People gleich hier in der Rockantenne Österreich Frühschicht.
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18: Im Studio Christina Adler. Wer einen Job oder eine Lehrstelle in einer österreichischen Gemeinde sucht, wird ab sofort auf einer neuen Plattform fündig. Auf wirsindstadt.at gibt es offene Stellen von der Verwaltungsassistenz bis zur Energieberatung, initiiert vom Städtebund gemeinsam mit dem AMS. Auch das Portal lehrberuf.info ist mit an Bord. Allein die Stadt Wien bietet rund 67.000 Arbeitsplätze an, 70.000 sind es in anderen österreichischen Kommunen. Für den geplanten Terroranschlag bei einem Taylor Swift-Konzert in Wien im August 2024 ist der Hauptangeklagte am Abend verurteilt worden. Der 21-Jährige ist am Landesgericht Wiener Neustadt zu 15 Jahren Haft verurteilt worden. Der Mitangeklagte muss für 12 Jahre ins Gefängnis. Beide sind auch wegen Mordversuchs schuldig gesprochen worden, weil sie einen Mann bei einer Messerattacke in Mekka bestärkt haben sollen. Sie haben auch Anschläge in Istanbul oder Dubai geplant. Die Urteile sind noch nicht rechtskräftig. Der 29. Mai wird jedes Jahr als Tag der Erstbesteigung des Mount Everest gefeiert. 1953 haben es Edmund Hillary und Tenzing Norgay geschafft, den höchsten Berg der Welt zu erklimmen. Am 8. Mai 1978 haben Reinhold Messner und Peter Haveler den Gipfel ohne zusätzlichen Sauerstoff erreicht und sind damit in die Geschichte eingegangen.
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0: R.E.M. am Freitag in der Rockantenne Österreich Frühschicht. Der Tag, an dem wir nochmal zurückschauen auf die Musiknews. Die gibt es ja immer hier um Punkt. Da schauen wir ja, was bei unseren Rockstars so los ist. Und immer am Freitag gibt es dann nochmal das, was wirklich wichtig gewesen ist diese Woche. Und zwar mit den beiden hier. 20 vor 7.
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2: Franzl, hast schon gehört, die Britti Reckless bitten ihre Fans zur Beichte.
3: Ja und, was habe ich damit zu tun? Eine Kaiserin, ich bin ja schon fast ein Heiliger. Kaiser Franz von Gottes Rockgnaden.
2: Naja, ich habe den Suchverlauf am kaiserlichen Internetsfernmelder gesehen. Lehn dich da nicht so weit aus dem Fenster. Die Britti Reckless, die haben die eigene Seite gemacht. Da sollen die Fans ihre Sünden bekennen. Aber was dann damit passiert, das weiß eigentlich keiner.
3: Naja, ein neues Album vielleicht. Du, sag Sisi, wie lautet die Adresse denn nochmal?
2: Na schau halt selber, du Schweindel. Ich hab Besseres zu tun, die Lipizzaner warten.
3: Feldmarschall.
4: Zu Diensten.
3: Rufen Sie diesen Herrn Google an und fragen Sie, wo ich da meine Sünden loswerden kann.
4: Ja, das kann ja dauern.
3: Was sonst?
4: Nichts. Bravo, mein Kaiser.

Ein Riff, das wir alle kennen, bringt uns auch vorn am Freitag in ganz Österreich auf DRB Plus, in ganz Wien auf UKW, in der Rockkonzern Österreich Frühschicht. Der Freitag gehört uns und dem besten Rock nonstop. Kiss, jetzt, gleich 10 vor 7.

0: Der Mann mit der Sonnenbrille, Lenny Kravitz, in der Rockkonzerne Österreich, Frühschicht, Freitag 6.57 Uhr. Gleich geht's weiter mit Mando Diao. Nach den Musiknews, welche Schallplatten sind die teuersten aller Zeiten? Jetzt ist eine Liste veröffentlicht worden und alles zu der teuersten Platte aller Zeiten gibt's gleich um Punkt 7.
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14: Freitag, 1 nach 7, guten Morgen. Das Rockantenne Österreich. Wetter heute am Freitag, starten wir mit viel Sonne ins Wochenende. Dornbirn beim Stadtmuseum 15 Grad, Zell am See bei der Seepromenade 9, Wien beim Westbahnhof 13 Grad und heute fast den ganzen Tag wolkenloser Himmel. Am Nachmittag gibt es ein paar harmlose Wolken über den Bergen, aber Regen sehen wir heute keinen bei 24 bis 29 Grad.
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16: Im Studio Christina Adler. Auf der Brenner Autobahn geht morgen fast gar nichts. Wegen einer Demo gegen die vielen Lkw wird die Straße für 8 Stunden lang gesperrt, von 11 bis 19 Uhr. Rund 2,5 Millionen Lkw zählt die A13 jährlich. Über den Brenner in Tirol rollen 3-mal mehr Lkw als beispielsweise über alle Schweizer Pässe zusammen. Die Region komme ans Limit. Unterdessen hat Italiens Vizepremier Salvini Österreich vor dem Europäischen Gerichtshof geklagt, weil er sogar rund um die Uhr freie Fahrt über den Brenner will. Aktuell gilt ein Nachtfahrverbot. Für den geplanten Terroranschlag bei einem Taylor Swift-Konzert in Wien im August 2024 ist der Hauptangeklagte am Abend verurteilt worden. Der 21-Jährige ist am Landesgericht Wiener Neustadt zu 15 Jahren Haft verurteilt worden. Der Mitangeklagte muss für 12 Jahre ins Gefängnis. Beide sind auch wegen Mordversuchs schuldig gesprochen worden, weil sie einen Mann bei einer Messerattacke in Mekka bestärkt haben sollen. Sie haben auch Anschläge in Istanbul oder Dubai geplant. Die Urteile sind noch nicht rechtskräftig. Die USA und der Iran nähern sich nach US-Angaben einer Einigung auf eine Verlängerung der Waffenruhe. Es seien viele Fortschritte gemacht worden, doch an einigen Punkten müsse noch gearbeitet werden, sagt US-Vizepräsident J.D. Vance. Ob Präsident Trump zustimmt, sei allerdings noch offen. Der Iran bremst die Erwartungen unterdessen aus. Aus Teheran heißt es, eine vorläufige Vereinbarung sei bisher weder fertig ausgearbeitet noch offiziell bestätigt.
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1: Was sind die teuersten Schallplatten aller Zeiten? Ein britischer Online-Marktplatz für Antiquitäten hat jetzt eine entsprechende Liste veröffentlicht. Auf Platz 1 eine Ausgabe des legendären weißen Albums der Beatles. Die hat bei einer Versteigerung damals stolze $790,000 gebracht. Auch die Sex Pistols, Queen oder Led Zeppelin tauchen in den Top 20 der teuersten Schallplatten aller Zeiten auf. 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
14: Danke, Martin.
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14: Guten Morgen, wir gehen es gemeinsam an am Freitag mit Mando Diao. Jetzt haben wir es 7:04.
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0: 13 nach 7. 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Wenn ich euch sage, es kann jederzeit passieren, dann meine ich das auch so. Heute das große Finale vom Made in Mai. Heute gibt es das letzte Mal den wunderschönen Weber Lumin Compact Smart Elektrogriller geschenkt. Ein Griller, der euch den Sommer retten wird. Immer wenn dieser Song läuft. Habt ihr den ganzen Monat lang angerufen und eingecheckt? Und das hier ist ja vielleicht schon eure letzte Chance. Wer weiß, in einer knappen Stunde ziehen wir hier aus allen, die eingecheckt haben, einen Namen und verschenken das Ding. Also, wenn ihr es noch auf die Liste schaffen wollt, dann wäre jetzt ein sehr guter Zeitpunkt. 08000 18666. Guten Morgen, wer habe ich dran?
1: Guten Morgen, Kevin.
0: Servus, hallo.
1: So, ich habe gerade das Lied gehört. Von Rock zu Grill.
0: Absolut richtig. Sag, woher rufst du an?
1: Aus Leonding.
0: Leonding, liebe Grüße. Sag, wie hörst du uns? DAB Plus oder Stream?
1: DAB Plus höre ich.
0: Ah ja. Und einen Griller brauchst du wo? Wo würde der hinkommen?
1: Bei mir zu Hause, aber ich habe mich gerade aktuell meinen verkauft, weil ich mir nicht was Größeres zulegen wollte.
0: Hast du das so nicht geschenkt?
1: Ja, genau. Und wir haben es gehört, dachte, ja, da muss ich mir Glück versuchen.
0: Ja. So, heute ist der Finaltag, ja. Das heißt, du bist eingecheckt als möglicherweise einer der letzten. Heute um kurz nach 8 werden wir eine Nummer ziehen aus allen, die eingecheckt haben. Und dann werden wir schauen. Vielleicht hören wir uns ja noch einmal.
1: Ja, ich hoffe. Aber ich wünsche Ihnen auch viel Glück natürlich.
0: Das ist sehr fair. Ja. Allen natürlich viel Glück. Ich drücke auch allen die Daumen, die eingecheckt sind. Aber vielleicht kommt noch wer dazu. Wer weiß.
1: Ja, noch ein bisschen Zeit, jeder soll die Chance bekommen. Ja. Ne?
0: Du, vielleicht hören wir uns schon in einer knappen Stunde noch einmal. Schauen wir mal.
1: Jawohl, perfekt. Dankeschön.
0: Und für alle, die es jetzt nicht geschafft haben, eine knappe Stunde ist ja noch Zeit. Wer weiß. Kann ja jederzeit passieren.
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Schön, dass du zählst, fahr mit uns in den Freitag, der Tag, auf den wir uns hier mal besonders freuen. Wurscht, ob wir am Wochenende arbeiten gehen oder morgen frei haben, weil es heute massig neue Alben gibt, immer am Freitag zum Beispiel. Er hier, den ich wohl, glaube ich, nicht mehr vorstellen muss. Paul McCartneys neues Album, das ist die Single, gemeinsam mit Ex-Beatle Ringo übrigens. The Boys of Dungeon Lane heißt das neue Album. Nimmt uns mit zu den Anfangstagen von Paul McCartney und von den Anfängen zu einem Ende einer Ära, muss man auch sagen. Das letzte Mal neue Musik von den Hosen. Das letzte Album von den Toten Hosen kommt heute raus. Trink aus, wir müssen gehen, aber keine Sorge, das Austrinken dauert ja noch ein bisschen. Ne? Die Abschiedstour hat schon einen Termin für nächstes Jahr in Graz. Und heute kommt auch was raus vom Rockstar-Nachwuchs, Dave Grohls Tochter Violet Grohl. Erstes Album, Be Sweet to Me, hat ein bisschen was von den 90ern, ne? 90er Rock'n'Roll, ein bisschen, ich will es ja gar nicht sagen, ja, aber ein bisschen grungy klingt schon, wurscht. Violet Grohl startet mit ihrem Album ihre eigene Karriere ab heute draußen und vielleicht finden wir sie auch bald in den wichtigsten Charts der Woche, die Rockantenne Österreich Top 10, das sind ja eure neuen Lieblingssingles im Countdown, ihr votet und wir hören dann eine Stunde neue Songs, immer am Sonntag, ab 17 Uhr.

0: Wahnsinnig cooler Sound, die Kings of Leon, halb acht.
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0: Ja, das ist... Und CCR. Hey Tonight, gleich hier in der Rockantenne Österreich, Frühschicht.
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22: Im Studio Christina Adler. Auf der Brenner Autobahn geht morgen fast gar nichts. Wegen einer Demo gegen die vielen Lkw wird die Straße für 8 Stunden lang gesperrt, von 11 bis 19 Uhr. Rund 2,5 Millionen Lkw zählt die A13 jährlich. Über den Brenner in Tirol rollen 3-mal mehr Lkw als beispielsweise über alle Schweizer Pässe zusammen. Die Region komme ans Limit. Unterdessen hat Italiens Vizepremier Salvini Österreich vor dem Europäischen Gerichtshof geklagt, weil er sogar rund um die Uhr freie Fahrt über den Brenner will. Aktuell gilt ein Nachtfahrverbot. Für den geplanten Terroranschlag bei einem Taylor Swift-Konzert in Wien im August 2024 ist der Hauptangeklagte am Abend verurteilt worden. Der 21-Jährige ist am Landesgericht Wiener Neustadt zu 15 Jahren Haft verurteilt worden. Der Mitangeklagte muss für 12 Jahre ins Gefängnis. Beide sind auch wegen Mordversuchs schuldig gesprochen worden, weil sie einen Mann bei einer Messerattacke in Mekka bestärkt haben sollen. Sie haben auch Anschläge in Istanbul oder Dubai geplant. Die Urteile sind noch nicht rechtskräftig. Die USA und der Iran nähern sich nach US-Angaben einer Einigung auf eine Verlängerung der Waffenruhe. Es seien viele Fortschritte gemacht worden, doch an einigen Punkten müsse noch gearbeitet werden, sagt US-Vizepräsident J.D. Vance. Ob Präsident Trump zustimmt, sei allerdings noch offen. Der Iran bremst die Erwartungen unterdessen aus. Aus Teheran heißt es, eine vorläufige Vereinbarung sei bisher weder fertig ausgearbeitet noch offiziell bestätigt.
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0: CCR, Fabi Unsinn im Freitag. 7.42 Uhr.
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0: 3. bis 5. Juli. Wir feiern gemeinsam 3 Tage lang auf der Donauinsel und wir haben ein Hammer-Line-Up für euch. Alle unsere Bands findet ihr auch in unserer App. Aber bis jetzt hat uns noch eine Band gefehlt. Die Band, die die FSG Proge Jugend- und Rockantenne Österreich Bühne einweihen wird. Am Ende haben es 3 ins Voting geschafft und ihr habt entschieden. Sloth Machine, die Tune Dinkos und Steel. Und jetzt erfahren wir, welche Band von euch die meisten Stimmen bekommen hat. Ich habe jetzt den Gabriel, die Stimme von Sloth Machine dran. Wenn du an die Donauinsel denkst, was fällt dir da als erstes ein?
2: Boah, Sonne, wundervolle Menschen, Spaß, coole Musik. Eine gute Zeit einfach.
0: Und warum wollt ihr dort unbedingt spielen?
2: Naja, wir spielen normalerweise sehr in Underground-Szenen und Locations. Und was wir noch nie hatten, ist wirklich ein Open Air, wo wir dann auch draußen immer in der Sonne sind. Und ja, das wird uns auf jeden Fall freuen.
0: Wie waren die letzten Wochen für euch, während das Voting gelaufen ist?
2: Na, sehr aufregend, weil natürlich so das erste Mal, dass wir auch mit Radio zu tun haben und sehr bemüht haben, halt auch die ganze Community zu mobilisieren und alle Fans nochmal zu erreichen.
0: Die beste Rock-Community in Österreich hat gewählt. Wir haben alle Stimmen ausgezählt. Und es ist eigentlich sehr eindeutig dann am Ende gewesen, muss man auch sagen. Über 60% der Stimmen sind an euch gegangen. Ihr seid dabei am Donauinselfest.
2: Yes!
0: Wie geil ist das bitte?
2: Wahnsinn, Wahnsinn, Wahnsinn, Wahnsinn. Na, vielen Dank an alle, die gewotet haben und uns unterstützt haben. Mal schön.
0: Wie wirst du den Tag noch verbringen?
2: Ja, in der Arbeit.
0: Ah, ja.
2: Und aber vielleicht schon ist ein kurzer Tag, ist okay. Vielleicht geht
0: okay. Und also am kurzen Tag vielleicht schon ein bisschen die Bühnenshow durchgehen, die Setlist, was man alles machen wird. Sehr geil. Freut mich wahnsinnig für euch. Ich finde es super, dass ihr mitgemacht habt. Und ich finde es vor allem wahnsinnig schön, dass wir hier alle gemeinsam entschieden haben, wer die Bühne eröffnet. Das finde ich einfach ist das Schönste an der ganzen Geschichte.
2: Absolut. Vielen, vielen, vielen, vielen Dank auch für die Möglichkeit.
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0: Einfach der perfekte 90er-Jahre-Rock-Sound, die Schwaller, Counting Blue Cars. Hier ist die Rockantenne Österreich, Frühschicht in ganz Österreich auf DAB+. Ganz Wien auf UKW, schauen wir, was wird aus dem Freitag, 7.54 Uhr. Gleich geht's weiter mit den 70ern, das Sweet. Nach den Musik-News, da geht's um den Termin für das allerletzte Sepultura-Konzert überhaupt. Und der Termin steht. Wann und wo das stattfinden wird, hören wir gleich um Punkt 8.
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0: Freitag, gleich Punkt 8. Das Rockantenne Österreich weiter und heute am Freitag starten wir mit viel Sonne ins Wochenende. In Dornbirn beim Stadtmuseum 16 Grad, Zell am See bei der Seepromenade 12, Wien beim Westbahnhof 15 Grad. Heute den ganzen Tag fast wolkenloser Himmel, nur am Nachmittag gibt es ein paar, aber harmlose Wolken. Über den Bergen Regen sehen wir heute keinen, bei 24 bis 29 Grad.
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3: Im Studio Christina Adler. Nach der fünften Verhandlungsrunde haben sich Arbeitgeber und Gewerkschaften der Elektro- und Elektronikindustrie nun auf einen neuen Kollektivvertrag geeinigt. Die Löhne und Gehälter sollen damit um 1,85% plus 22 Euro steigen. Laut Gewerkschaften um bis zu 2,7%. Auch Mindestlöhne, Lehrlingsgehälter und Zulagen werden um 3% erhöht. Auf der Brennerautobahn steht morgen alles still. Wegen einer Demo gegen die vielen Lkw wird die Straße 8 Stunden lang gesperrt von 11 bis 19 Uhr. Rund 2,5 Millionen Lkw zählt die A13 jährlich. Über den Brenner in Tirol rollen 3-mal mehr Lkw als beispielsweise über alle Schweizer Pässe zusammen. Die Region kommt an ihr Limit. Daher werden strengere Regeln für den Transitverkehr und höhere Kosten für Lkw-Fahrten gefordert. Beim Autopickerl könnte sich bald einiges ändern. Die Regierung plant, dass Neuwagen erst nach 4 Jahren zur ersten Überprüfung müssen, statt wie bisher nach 3. Der ÖNTC findet das Vorhaben grundsätzlich gut, aber nicht zu Ende gedacht. Wirklich entlasten würde nur die gleichzeitige Einführung des ebenfalls angekündigten digitalen Pickerls. Andernfalls drohen hohe Verwaltungskosten. Mit Ende des Monats Mai läuft die Begutachtungsfrist des Vorschlags aus.
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4: Sepultura machen endgültig Schluss. Die brasilianischen Metal-Legenden haben jetzt ihr finales Konzert angekündigt. Am 7. November steigen sie in ihrer Heimat Sao Paulo ein allerletztes Mal auf die Bühne. Seit März befinden sich Sepultura schon auf großer Abschiedstour. Hierzulande erleben wir sie nochmal in 2 Wochen beim Nova Rock Festival in Nickelsdorf. Mehr News aus der Rockwelt gibt's für jederzeit in der Rockantenne Österreich App.
0: Danke Martin.
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0: Freitag, das große Finale der Maiden Mai ist ja vorbei. Ja, wir verschenken hier gleich zum allerletzten Mal euren nagelneuen Elektrogriller. Alle, die eingecheckt haben, Handy auf laut, weil wenn es gleich läutet, dann bin es ziemlich sicher ich. 1:8.
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0: Sound, an dem wir merken, dass wir hier richtig sind. ACDC-Garantie, nur echt hier in der Rockantenne Österreich, Frühschicht. 7 nach 8.
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0: Den ganzen Maiden Mai haben wir so laut und heiß gefeiert, wie es geht. Immer wenn ihr unseren Run to the Grill Song hier bei uns gehört habt, habt ihr angerufen und eingecheckt. 08000 18666. Und immer am Freitag haben wir hier einen Namen gezogen aus allen, die eingecheckt haben und euch dieses unfassbare Teil nach Hause gestellt. Und heute, zum letzten Mal. Es geht immer, wenn ihr unseren Run to the Grill Song hier bei uns gehört habt, habt ihr angerufen und eingecheckt. 08000 18666. Und immer am Freitag haben wir hier einen Namen gezogen aus allen, die eingecheckt haben und euch dieses unfassbare Teil nach Hause gestellt. Und heute,

0: Frühstück, den ich dann in die Kita bringe.
1: Du, Katrin, du kannst dir vielleicht vorstellen, ich rufe nicht an wegen dem Wetter. Ja, ja, cool. Mal schauen, wie ist es so in Kärnten?
0: Johann,
1: ja?
0: Das ist die Rockantenne, die mich
1: Johann, da hallo, guckt. Servus.
0: Ich nehme an, es geht um einen Griller. Ich sag's jetzt einfach ins Blaue.
1: Wo würden der hinkommen? Was würdest du mit dem machen?
0: Der kommt in einem Wohnblock zu meinem Partner und zu mir und wir grillen aber manchmal mit den Nachbarn im Garten, bei natürlichem Schatten. Die Kinder können spülen und die Erwachsenen können grillen und essen. Und natürlich läuft super Musik und die Rockantenne.
1: Ah ja, dann ist, das klingt sehr perfekt. Eine Sache fehlt halt noch, gell?
0: Ja, das stimmt.
1: Du, der Zufall hat gezogen. Einen Namen und eine Nummer. Und es ist tatsächlich cool. Deine, du bekommst die Grille.
0: Sehr cool, ich freue mich sehr, mega.
1: Bei dir steht cool. Zu Hause bald der Weber Lumin Compact Smart Elektrogriller, mit dem ihr dann eure Grillparty schmeißen könnt.
0: Mega, ich freue mich total. Danke für den Anruf. Das ist ein super Start ins Wochenende.
1: das glaube ich. Johann, liebe Grüße, viel Spaß in der
0: Johann,
1: Kita.
0: Liebe Grüße vom Andi. Ja, das ist die Rockantenne. Er sagt gerade auf dem Radio, ihr lauft es nebenbei und das ist die Rockantenne.
1: Ganz genau, Johann. Ganz genau. Und wir schenken dir den Griller, Johann. Alles cool.
0: Super. Vielen Dank.
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Avril Lavigne steht mit uns auf in der Rockantenne Österreich Frühschicht am Freitag. Gut, dass wir gemeinsam unterwegs sind in ganz Österreich auf DAB Plus, in ganz Wien auf UKW. Die Dire Straits jetzt 18:08.

0: Das Digitalröhren Kernheat 8:28 Uhr.
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0: gestartet für den Freitag. Kommt von Bryan Adams, gleich hier in der Rockantenne Österreich Frühschicht.
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11: Im Studio Christina Adler. Nach der 5. Verhandlungsrunde haben sich Arbeitgeber und Gewerkschaften der Elektro- und Elektronikindustrie nun auf einen neuen Kollektivvertrag geeinigt. Die Löhne und Gehälter sollen damit um 1,85% plus 22 Euro steigen. Laut Gewerkschaften um bis zu 2,7%. Auch Mindestlöhne, Lehrlingsgehälter und Zulagen werden um 3% erhöht. Auf der Brenner Autobahn steht morgen alles still. Wegen einer Demo gegen die vielen Lkw wird die Straße 8 Stunden lang gesperrt von 11 bis 19 Uhr. Rund 2,5 Millionen Lkw zählt die A13 jährlich. Über den Brenner in Tirol rollen 3-mal mehr Lkw als beispielsweise über alle Schweizer Pässe zusammen. Die Region kommt an ihr Limit. Daher werden strengere Regeln für den Transitverkehr und höhere Kosten für Lkw-Fahrten gefordert. Beim Autopickerl könnte sich bald einiges ändern. Die Regierung plant, dass Neuwagen erst nach 4 Jahren zur ersten Überprüfung müssen, statt wie bisher nach 3. Der ÖMTC findet das Vorhaben grundsätzlich gut, aber nicht zu Ende gedacht. Wirklich entlasten würde nur die gleichzeitige Einführung des ebenfalls angekündigten digitalen Pickerls. Andernfalls drohen hohe Verwaltungskosten. Mit Ende des Monats Mai läuft die Begutachtungsfrist des Vorschlags aus.
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0: Geben uns einen Tritt Richtung Freitag. Jumbo Wamba in der Rockantenne Österreich Frühschicht. Der Tag, an dem wir nochmal zurückschauen auf die Musik-News. Immer am Punkt haben wir ja hier alles, was bei unseren Rockstars so los ist. Gibt es auch den ganzen Tag natürlich auch in unserer App. Und immer am Freitag gibt es dann nochmal das, was wirklich wichtig gewesen ist diese Woche. Und diese Woche geht es um unsere Sünden. Mit den beiden hier, 20 von 9.
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2: Franzl, hast schon gehört, die Britti Regles bitten ihre Fans zur Beichte.
3: Ja und, was habe ich damit zu tun? Meine Kaiserin, ich bin ja schon fast ein Heiliger. Kaiser Franz von Gottes Rockgnaden.
2: Naja, ich habe den Suchverlauf am kaiserlichen Internetsfernmelder gesehen. Lehn dich da nicht so weit aus dem Fenster. Die Britti Regles, die haben die eigene Seite gemacht. Da sollen die Fans ihre Sünden bekennen. Aber was dann damit passiert, das weiß eigentlich keiner.
3: Naja, ein neues Album vielleicht. Du, sag Sisi, wie lautet die Adresse denn nochmal?
2: Na schau halt selber, du Schweindel. Ich habe Besseres zu tun, die Lipizzaner warten.
3: Feldmarschall.
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4: 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Bravo, mein Kaiser.

ganz gescheit nach vorne, die Foo Fighters im besten Rock nonstop. Und ich weiß eines über Dave Grohl. Der wird heute nämlich sehr stolz sein. Seine Tochter Violet hat ihr Debütalbum rausgebracht. Ihr allererstes Album, Be Sweet to Me, Violet Grohl, klingt da, ja, kann man sagen, schwer nach den 90ern, wie ich finde. Sie startet mit ihrem Album ihre eigene Karriere, und zwar ab heute. Und heute ist ein Freitag. Das ist der Tag, auf den wir uns hier besonders freuen, ganz egal, ob wir frei haben am Wochenende oder nicht, weil heute eben massig neue Alben rauskommen. 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Paul McCartneys neues Album, das ist die Single gemeinsam mit Ex-Beatle Ringo. The Boys of Dungeon Lane heißt das Album, nimmt uns mit zu den Anfangstagen von Paul McCartney. Und von den Anfängen geht es heute auch zum Ende einer Ära, muss man sagen. Das letzte Mal neue Musik von den Hosen. Das letzte Album von den Toten Hosen, heute rausgekommen, Trink aus, wir müssen gehen. Aber keine Sorge, das Austrinken dauert scheinbar eher ein bisschen. Die Abschiedstour hat ja schon einen Termin für nächstes Jahr in Graz. Und die sind auch sehr gut vertreten, muss man sagen, in den wichtigsten Charts der Woche. Die Rockantenne Österreich Top 10, das sind eure 9 Lieblingssingles hier bei mir im Countdown. Das heißt, ihr votet jetzt in unserer App und wir hören dann eine Stunde lang nur neue Songs. Die Rockantenne Österreich Top 10 gibt es jede Woche immer am Sonntag ab 17 Uhr.

0: Bon Jovi noch mit langen Haaren, Wedding on a Prayer. Hier ist die Rockkonzerne Österreich Frühschicht am Freitag. Gleich geht's weiter mit Wallbeats. Damit da was weitergeht am Freitag nach den Musiknews. Die Frage ist, welche Schallplatten sind die teuersten aller Zeiten? Und jetzt ist eine Liste veröffentlicht worden und alles zu der hören wir gleich um Punkt 9.
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0: Das Rockantenne Österreich. 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Heute sehr viel Sonne, vor allem kein Regen. Den ganzen Tag fast wolkenloser Himmel. Nur am Nachmittag ziehen ein paar harmlose Wolken über den Bergen zusammen. Und wir kommen auf 24 bis 29 Grad. Morgen am Samstag dann in der Früh noch sehr sonnig. Ab Mittag allerdings werden die Wolken mehr. Vor allem in Oberösterreich, in Niederösterreich und in Wien kommen noch einzelne Regenschauer und Gewitter dazu. Am längsten trocken bleibt es morgen am Samstag in Vorarlberg. Und die Temperaturen kommen auf 25 bis 31 Grad. Und der Sonntag, der beginnt dann auch wieder sehr freundlich, allerdings auch wieder im Laufe des Tages doch wieder einige Schauer und Gewitter unterwegs, diesmal vor allem in Tirol, Salzburg, Kärnten und der Steiermark. Und die Temperaturen am Sonntag 24 bis 29 Grad.
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18: Im Studio Christina Adler. Für den geplanten Terroranschlag bei einem Taylor Swift-Konzert 2024 in Wien ist der 21-jährige Hauptangeklagte gestern Abend zu 15 Jahren Haft verurteilt worden. Der Mitangeklagte muss für 12 Jahre ins Gefängnis. Beide sind auch wegen Mordversuchs schuldig gesprochen worden, weil sie einen Mann bei einer Messerattacke in Mekka bestärkt haben sollen. Sie haben auch Anschläge in Istanbul oder Dubai geplant. Die Urteile sind noch nicht rechtskräftig. Ob in der Verwaltung, im Kindergarten oder als Bademeister, Jobs in der eigenen Gemeinde finden, geht jetzt ganz einfach. Der Österreichische Städtebund hat dazu eine neue kommunale Job- und Lehrstellenplattform gestartet unter wirsindstadt.at. Allein die Stadt Wien bietet da rund 67.000 Arbeitsplätze an, 70.000 sind es in den anderen österreichischen Kommunen. Die USA und der Iran nähern sich nach US-Angaben einer Einigung auf eine Verlängerung der Waffenruhe. Es seien viele Fortschritte gemacht worden, doch an einigen Punkten müsse noch gearbeitet werden, sagt US-Vizepräsident J.D. Vance. Ob Präsident Trump zustimmt, sei allerdings noch offen. Der Iran bremst die Erwartungen unterdessen aus. Aus Teheran heißt es, eine vorläufige Vereinbarung sei bisher weder fertig ausgearbeitet noch offiziell bestätigt.
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19: Was sind die teuersten Schallplatten aller Zeiten? Ein britischer Online-Marktplatz für Antiquitäten hat jetzt eine entsprechende Liste veröffentlicht. Auf Platz 1 eine Ausgabe des legendären weißen Albums der Beatles. Die hat bei einer Versteigerung damals stolze $790.000 gebracht. Auch die Sex Pistols, Queen oder Led Zeppelin tauchen in den Top 20 der teuersten Schallplatten aller Zeiten auf. 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
0: Danke, Martin.
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0: Freitag und unser Opening Act für das Donauinselfest 2026 ist fix. Ihr habt gewählt und ihr habt es entschieden in unserer App. Welche Band als allererstes auf der Bühne stehen wird, das hören wir gleich hier. 3 nach 9.
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0: U2 in der Live-Version, klarerweise, weil live halt immer besser ist. 16 nach 9.
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0: Und unsere allererste Band dieses Jahr, unser Opening Act, den habt ihr bestimmt. Ihr habt die letzten Wochen gewotet. 3 Bands sind im Finale gewesen und mit über 60% der Stimmen sind sicher geworden. Sloth Machine. Und wir haben heute den Gabriel, den Sänger von Sloth Machine, um kurz nach 8 überrascht. Der hat die letzten Wochen schon während dem Voting von der Donauinsel geträumt.
3: Naja, wir spielen normalerweise sehr in Underground-Szenen und Locations. Und was wir noch nie hatten, ist wirklich ein Open Air, wo wir dann auch draußen immer in der Sonne sind. Das wird uns auf jeden Fall freuen.
0: Wir haben alle Stimmen ausgezählt. Ne?
3: Mhm.
0: Und es ist eigentlich sehr eindeutig dann am Ende gewesen. Muss man auch sagen.
3: Mhm.
0: Über 60% der Stimmen sind an euch gegangen. Ihr seid dabei am Donauinselfest.
3: Yes!
0: Wie geil ist das bitte?
3: Wahnsinn, Wahnsinn, Wahnsinn, Wahnsinn. Mal schön. Vielen, vielen, vielen, vielen Dank auch für die Möglichkeit.
0: Sloth Machine, unser Opening Act auf der Gewerkschaft FSG Proge Jugend- und Rockantenne Österreich Bühne am Donauinselfest. Und alle unsere Bands, die komplette Liste, das komplette Line-Up findet ihr jetzt in unserer App.
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0: So, nochmal durchatmen am Freitag in der Rockantenne Österreich Frühschicht, 9.25 Uhr.
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0: Wenn der singt. Es klingt schon eher nach Freitagabend, The Boys are back in town und Don Henley. Singt auch über The Boys of Summer, gleich hier in der Rockantenne Österreich Frühschicht.
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14: Im Studio Christina Adler. Für den geplanten Terroranschlag bei einem Taylor Swift-Konzert 2024 in Wien ist der 21-jährige Hauptangeklagte gestern Abend zu 15 Jahren Haft verurteilt worden. Der Mitangeklagte muss für 12 Jahre ins Gefängnis. Beide sind auch wegen Mordversuchs schuldig gesprochen worden, weil sie einen Mann bei einer Messerattacke in Mekka bestärkt haben sollen. Sie haben auch Anschläge in Istanbul oder Dubai geplant. Die Urteile sind noch nicht rechtskräftig. Ob in der Verwaltung, im Kindergarten oder als Bademeister, Jobs in der eigenen Gemeinde finden, geht jetzt ganz einfach. Der Österreichische Städtebund hat dazu eine neue kommunale Job- und Lehrstellenplattform gestartet unter wirsindstadt.at. Allein die Stadt Wien bietet da rund 67.000 Arbeitsplätze an, 70.000 sind es in den anderen österreichischen Kommunen. Die USA und der Iran nähern sich nach US-Angaben einer Einigung auf eine Verlängerung der Waffenruhe. Es seien viele Fortschritte gemacht worden, doch an einigen Punkten müsse noch gearbeitet werden, sagt US-Vizepräsident J.D. Vance. Ob Präsident Trump zustimmt, sei allerdings noch offen. Der Iran bremst die Erwartungen unterdessen aus. Aus Teheran heißt es, eine vorläufige Vereinbarung sei bisher weder fertig ausgearbeitet noch offiziell bestätigt.
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0: Die Rockantenne Österreich Frühschicht am Freitag. Ein Tag, auf den wir uns alle sehr, sehr freuen. Klar, für viele beginnt das Wochenende heute auch. Aber viel wichtiger ist eigentlich, es kommt wahnsinnig viel neue Musik raus.
1: Ja!
0: Und Martin Hammerl, ja, du wirst uns heute einen ganzen Blumenstrauß an neuen Alben präsentieren.
1: Ja, so viel schöne neue Musik. Hallo, liebe Rock-Community. Also, es geht klarerweise heute mal groß um das Album von den Toten Hosen. Und nicht nur irgendein Album, es ist das letzte Album. Ist heute rausgekommen, da werden wir natürlich am Nachmittag weiter groß drüber sprechen und reinhören, klarerweise. Außerdem Violet Grohl, falls euch die gar nichts sagt als Künstlerin, der Nachname sagt euch höchstwahrscheinlich was, das ist die Tochter von Dave Grohl, die hat heute ihr Debütalbum draußen. Und warum das sehr nach den 90ern klingt, wie wenn es der Papa gemacht hätte fast, das finden wir auch raus am Nachmittag. Und klarerweise haben wir weiter unser aktuelles Album der Woche von Erik Grönwall weiter hier bei uns zu hören. Also es ist so viel schöne neue Musik, es ist einfach ein Traum.
0: Neue Musik, Freitag ist, so soll es nichts Schlimmeres passieren. Heute der Rockantenne Österreich Homeland, er startet wie immer um 15 Uhr.

0: Big Light Cherry am Weg in den Freitag. 9.56
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0: Asi. Cyberf gibt's gleich und Freddy. Queen, gleich hier bei Rockantenne Österreich.
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8: Das Rockantenne Österreich. 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Heute sehr viel Sonne, vor allem kein Regen. Den ganzen Tag fast wolkenloser Himmel. Nur am Nachmittag ziehen ein paar harmlose Wolken über den Bergen zusammen. Und wir kommen auf 24 bis 29 Grad. Morgen am Samstag dann in der Früh noch sehr sonnig. Ab Mittag allerdings werden die Wolken mehr. Vor allem in Oberösterreich, in Niederösterreich und in Wien kommen noch einzelne Regenschauer und Gewitter dazu. Am längsten trocken bleibt es morgen am Samstag in Vorarlberg. Und die Temperaturen kommen auf 25 bis 31 Grad. Und der Sonntag, der beginnt dann auch wieder sehr freundlich, allerdings auch wieder im Laufe des Tages doch wieder einige Schauer und Gewitter unterwegs, diesmal vor allem in Tirol, Salzburg, Kärnten und der Steiermark. Und die Temperaturen am Sonntag 24 bis 29 Grad.
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2: Im Studio Christina Adler. Bei frühsommerlichen Temperaturen von bis zu 30 Grad werden in Österreich gerade viele Pools aufgefüllt und Rasen bewässert. Das führt dazu, dass die Grundwasserstände teils auf ein Rekordtief gesunken sind, warnt Greenpeace. Von mehr als 200 ausgewerteten Grundwassermessstellen in ganz Österreich haben inzwischen 86% ein niedriges oder sehr niedriges Niveau, so die Organisation. Besonders in Salzburg sind Rekordtiefstände registriert worden. Dort liegt das Grundwasser an 3/4 der Messstellen so niedrig wie Ende Mai noch nie. Die Organisation fordert deshalb rasch strenge Maßnahmen beim Umgang mit Wasser. Auf der Brenner-Autobahn steht morgen alles still. Wegen einer Demo gegen die vielen Lkw wird die Straße 8 Stunden lang gesperrt von 11 bis 19 Uhr. Rund 2,5 Millionen Lkw zählt die A13 jährlich. Über den Brenner in Tirol rollen 3-mal mehr Lkw als beispielsweise über alle Schweizer Pässe zusammen. Die Region kommt an ihr Limit. Daher werden strengere Regeln für den Transitverkehr und höhere Kosten für Lkw-Fahrten gefordert. Ob in der Verwaltung, im Kindergarten oder als Bademeister, Jobs in der eigenen Gemeinde finden, geht jetzt ganz einfach. Der Österreichische Städtebund hat dazu eine neue kommunale Job- und Lehrstellenplattform gestartet unter wirsindstadt.at. Allein die Stadt Wien bietet da rund 67.000 Arbeitsplätze an. 70.000 sind es in den anderen österreichischen Kommunen.
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0: Hallo am Freitag, Martin Hammerle vom Rockantenne Österreich Homerun. Freitag ja nicht nur deswegen geil, weil bald Wochenende ist, ja, hurra, sondern auch, weil Freitag immer heißt, es gibt extrem viel geile neue Musik. Zum Beispiel das Abschiedsalbum der Toten Hosen, die neue Platte von Violet Grohl. Die Tochter von Dave Grohl macht eigene Musik, sind wir schon sehr gespannt. Und wir hören rein natürlich weiter in unser Album der Woche, in unser frisches von Erik Grönwall. Also richtig viel geiler neuer Rock und der beste Rock nonstop auch. Auch mit Klassikern heute wieder am Nachmittag im Rockantenne Österreich Homerun von 15 bis 20 Uhr.
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15: Das Rockantenne Österreich. 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Heute sehr viel Sonne, vor allem kein Regen. Den ganzen Tag fast wolkenloser Himmel. Nur am Nachmittag ziehen ein paar harmlose Wolken über den Bergen zusammen. Und wir kommen auf 24 bis 29 Grad. Morgen am Samstag dann in der Früh noch sehr sonnig. Ab Mittag allerdings werden die Wolken mehr. Vor allem in Oberösterreich, in Niederösterreich und in Wien kommen noch einzelne Regenschauer und Gewitter dazu. Am längsten trocken bleibt es morgen am Samstag in Vorarlberg. Und die Temperaturen kommen auf 25 bis 31 Grad. Und der Sonntag, der beginnt dann auch wieder sehr freundlich, allerdings auch wieder im Laufe des Tages doch wieder einige Schauer und Gewitter unterwegs, diesmal vor allem in Tirol, Salzburg, Kärnten und der Steiermark. Und die Temperaturen am Sonntag 24 bis 29 Grad.
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17: Im Studio Hannes Harp. 1,2 Milliarden Menschen weltweit leben mit einer psychischen Erkrankung. Das sind doppelt so viele Menschen wie noch vor 30 Jahren. Das zeigt eine aktuelle Studie. Was auffällt ist, dass die Menschen in Österreich stärker von psychischen Problemen betroffen sind als der europäische Durchschnitt. Am häufigsten leben die Betroffenen mit Angststörungen oder Depressionen. Das zeigt, dass es in Österreich dringend mehr psychische Unterstützung braucht, appelliert der Bundesverband österreichischer Psychologinnen und Psychologen. Bei frühsommerlichen Temperaturen von bis zu 30 Grad füllen viele Poolbesitzer in Österreich ihre Schwimmbäder auf. Das führt dazu, dass die Grundwasserstände teils auf ein Rekordtief gesunken sind, warnt Greenpeace. Von mehr als 200 ausgewerteten Grundwassermessstellen in ganz Österreich haben inzwischen 86% ein niedriges oder sehr niedriges Niveau, besonders in Salzburg. Greenpeace fordert daher einen sorgsameren Umgang mit Grundwasser. Zehntausende muslimische Gläubige auf der Pilgerfahrt Hajj sind von Saudi-Arabien auf dem Weg zurück nach Hause. Seit Beginn der Hajj-Saison sind über 83.000 Menschen medizinisch versorgt worden, ist die Info des saudi-arabischen Roten Halbmonds. Größere Zwischenfälle sind zum Glück ausgeblieben.
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1: Erik Grönwall, Bad Bones. Zugegeben, Erik Grönwall ist jetzt nicht unbedingt der Name, wo es gleich Klick macht, aber der Typ hat wirklich einen Lebenslauf, der kann sich sehen lassen. 2009 hat er eine schwedische TV-Casting-Show gewonnen. Danach ist er 10 Jahre lang Sänger der Band Heat gewesen, bevor er sich 2022 Skid Row angeschlossen hat. Gesundheitliche Probleme, die haben Eric aber gezwungen, die Band zu verlassen. Jetzt ist er aber wieder gesund und munter und liefert mit Bad Bones da ein wirklich großartiges Soloalbum ab. Na, das kann sich schon wirklich hören lassen. Bad Bones von Eric Grönwall ist unser Album der Woche auf Rock Antenne Österreich.
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1: 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Freitag ja nicht nur deswegen geil, weil bald Wochenende ist, ja, hurra, sondern auch, weil Freitag immer heißt, es gibt extrem viel geile neue Musik. Zum Beispiel das Abschiedsalbum der Toten Hosen, die neue Platte von Violet Grohl. Die Tochter von Dave Grohl macht eigene Musik, sind wir schon sehr gespannt. Und wir hören rein natürlich weiter in unser Album der Woche, in unser frisches von Erik Grönwall. Also richtig viel geiler neuer Rock und der beste Rock nonstop. Auch mit Klassikern heute wieder am Nachmittag im Rockantenne Österreich Home Run von 15 bis 20 Uhr.
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11: 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Heute sehr viel Sonne, vor allem kein Regen. Den ganzen Tag fast wolkenloser Himmel. Nur am Nachmittag ziehen ein paar harmlose Wolken über den Bergen zusammen. Und wir kommen auf 24 bis 29 Grad. Morgen am Samstag dann in der Früh noch sehr sonnig. Ab Mittag allerdings werden die Wolken mehr. Vor allem in Oberösterreich, in Niederösterreich und in Wien kommen noch einzelne Regenschauer und Gewitter dazu. Am längsten trocken bleibt es morgen am Samstag in Vorarlberg. Und die Temperaturen kommen auf 25 bis 31 Grad. Und der Sonntag, der beginnt dann auch wieder sehr freundlich, allerdings auch wieder im Laufe des Tages doch wieder einige Schauer und Gewitter unterwegs, diesmal vor allem in Tirol, Salzburg, Kärnten und der Steiermark. Und die Temperaturen am Sonntag 24 bis 29 Grad.
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13: 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Im Studio Hannes Harp. In den vergangenen Tagen haben mehrere tausend Menschen ihrem Unmut über die Sparpläne der Regierung bei den Universitäten Luft gemacht, bei Demos in Wien sowie in den Landeshauptstädten Klagenfurt, Graz, Salzburg und Linz. Auch eine Ende letzter Woche gestartete Petition der österreichischen Hochschülerschaft haben bis zuletzt über 32.000 Menschen unterschrieben. Spart die Regierung wie geplant 1 Milliarde Euro im kommenden Doppelbudget, befürchten die Unis, tausende Jobs streichen zu müssen. 1,2 Milliarden Menschen weltweit leben mit einer psychischen Erkrankung. Das sind doppelt so viele Menschen wie noch vor 30 Jahren. Das zeigt eine aktuelle Studie. Was auffällt ist, dass die Menschen in Österreich stärker von psychischen Problemen betroffen sind als der europäische Durchschnitt. Am häufigsten leben die Betroffenen mit Angststörungen oder Depressionen. Es braucht daher mehr Unterstützungsangebot für Betroffene, appellieren heute die heimischen Psychologinnen und Psychologen. Ein gewaltiger Feuerball ist am US-Raumfahrtbahnhof Cape Canaveral im Bundesstaat Florida zu sehen gewesen. Die Riesenrakete New Glenn von Blue Origin ist bei einem unbemannten Test auf der Startrampe explodiert. Ein schwerer Rückschlag für das Raumfahrtunternehmen von Amazon-Gründer Jeff Bezos. Verletzt wurde zum Glück niemand. Blue Origin will nun untersuchen, warum die Rakete explodiert ist.
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21: 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Heute sehr viel Sonne, vor allem kein Regen. Den ganzen Tag fast wolkenloser Himmel. Nur am Nachmittag ziehen ein paar harmlose Wolken über den Bergen zusammen. Und wir kommen auf 24 bis 29 Grad. Morgen am Samstag dann in der Früh noch sehr sonnig. Ab Mittag allerdings werden die Wolken mehr. Vor allem in Oberösterreich, in Niederösterreich und in Wien kommen noch einzelne Regenschauer und Gewitter dazu. Am längsten trocken bleibt es morgen am Samstag in Vorarlberg. Und die Temperaturen kommen auf 25 bis 31 Grad. Und der Sonntag, der beginnt dann auch wieder sehr freundlich, allerdings auch wieder im Laufe des Tages doch wieder einige Schauer und Gewitter unterwegs, diesmal vor allem in Tirol, Salzburg, Kärnten und der Steiermark. Und die Temperaturen am Sonntag 24 bis 29 Grad.
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1: im Studio Hannes Haab. Die Österreicher zieht es wieder in die Ferne. Anfang des Jahres wegen der Konflikte im Nahen Osten haben noch wenige Menschen ihren Urlaub gebucht. Die Reiselust wird jetzt aber spürbar größer, merken die heimischen Reisebüros. Besonders gefragt sind die klassischen Urlaubsländer wie Italien, Kroatien oder auch Griechenland. Im Zusammenhang mit der Signa-Pleite will die Wirtschafts- und Korruptionsstaatsanwaltschaft René Benko das nächste Mal anklagen. Worum es konkret geht, will die Staatsanwaltschaft noch nicht sagen. Es wird aber schon spekuliert, dass es diesmal um den Verkauf teurer Waffen handeln könnte, sowie um den Vorwurf, Benko habe den Ex-Strabag-Chef Haselsteiner um 5 Millionen Euro betrogen. Wer gerne lang und viel radelt, hat bald die Chance, durch drei Länder zu fahren. Für den Radweg Mailand-München macht die norditalienische Region Lombardei 10 Millionen Euro locker. Fast drei Viertel des internationalen Radwegs sind schon fertig. Die über 600 Kilometer lange Route wird kommenden Sonntag und Montag in München vorgestellt.
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Die Foo Fighters sind zurück und klingen mehr nach Garagenrock als je zuvor. Caught in the Echo von den Foo Fighters ist neu auf Rockantenne Österreich.

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15: Das Rockantenne Österreich. 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Heute sehr viel Sonne, vor allem kein Regen. Den ganzen Tag fast wolkenloser Himmel. Nur am Nachmittag ziehen ein paar harmlose Wolken über den Bergen zusammen. Und wir kommen auf 24 bis 29 Grad. Morgen am Samstag dann in der Früh noch sehr sonnig. Ab Mittag allerdings werden die Wolken mehr. Vor allem in Oberösterreich, in Niederösterreich und in Wien kommen noch einzelne Regenschauer und Gewitter dazu. Am längsten trocken bleibt es morgen am Samstag in Vorarlberg. Und die Temperaturen kommen auf 25 bis 31 Grad. Und der Sonntag, der beginnt dann auch wieder sehr freundlich, allerdings auch wieder im Laufe des Tages doch wieder einige Schauer und Gewitter unterwegs, diesmal vor allem in Tirol, Salzburg, Kärnten und der Steiermark. Und die Temperaturen am Sonntag 24 bis 29 Grad.
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17: Im Studio Hannes Harp. Anfang des Jahres ist die Reiselust der Menschen noch gering gewesen. Jetzt sind vor allem Top-Reiseziele in Europa wie Italien, Kroatien, Deutschland oder Griechenland gefragt, sagen uns die Reisebüros. Im Schnitt hat jeder Reisende für heuer 2.200 Euro als Reisebudget eingeplant. Vorerst leicht positive Nachrichten gibt es von jener Frau, die nach ihrem Uganda-Aufenthalt wegen Ebola-Verdacht im Krankenhaus ist. Ihr Zustand sei stabil, die Ergebnisse ihrer Tests sollen in den nächsten Stunden da sein. Die Frau war für die Caritas in Uganda und hat dort in einem Waisenhaus gearbeitet und ist am Montag zurückgekommen. Weil sie sich krank gefühlt hat, ist sie zuerst in Linz, später in Wien behandelt worden. In Uganda stecken sich derzeit viele Menschen mit Ebola an. US-Regisseur Steven Spielberg ist kein Freund von künstlicher Intelligenz. Er verzichtet beim Filmemachen komplett auf KI. Nicht einmal bei der Recherche nutzt er sie, sagt er im Interview mit dem Magazin Stern. Hollywood fordert er auf, dass es verhindern müsse, dass KI die Filmemacher irgendwann ersetzt.
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1: Das Rockantenne Österreich-Wetter. Viel Sonne und am Wochenende schaut es ein bisschen anders aus. Derzeit in Bregenz 24 Grad, in Linz sind es 25 am Hauptplatz und in Podersdorf im Burgenland 23 derzeit. Am Abend und in der Nacht ruhiges Wetter. Morgen Samstag ab und zu Sonne, aber auch viele Wolken und gerade am Nachmittag mehr und mehr Regen und Gewitter. Am meisten von Oberösterreich bis nach Wien und ins Burgenland. Aufpassen, stellenweise wird es heftig. Höchstens 31 Grad. Sonntag dann wieder Sonne und Wolken gemischt, aber gerade am Nachmittag wieder fast überall heftige Gewitter möglich, kräftiger Wind und höchstens 31 Grad.
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3: 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Im Studio Hannes Harp. Verlängert die Regierung die Spritpreisbremse oder lässt sie sie auslaufen? Das ist nach wie vor unklar. Von Regierungsseite heißt es dazu heute nur, wir verhandeln noch. Klar ist, dass die aktuelle Regelung am Sonntag ausläuft. Der Autofahrerclub ABÖ fordert, dass die Spritpreisbremse weiterlaufen soll. Sie hat zuletzt 4,5 Cent pro Liter Sprit Entlastung gebracht. Auch die Transportwirtschaft fordert heute, dass die Spritpreisbremse weiterlaufen soll. Anfang des Jahres ist die Reiselust der Menschen noch gering gewesen. Jetzt sind vor allem Top-Reiseziele in Europa wie Italien, Kroatien, Deutschland oder Griechenland gefragt, sagen uns die Reisebüros. Im Schnitt hat jeder Reisende für heuer 2.200 Euro als Reisebudget eingeplant. Ein kurioses Pizzafoto hat die deutsche Polizei Nordrhein-Westfalen veröffentlicht. Eine Seniorin mit ihrem Rollator wurde mit 42 km/h statt der erlaubten 30 geblitzt. Zu schnell gefahren ist aber der Lieferwagen im Hintergrund. Der Fahrer kommt aber ohne Strafe davon, weil die Seniorin im richtigen Moment das Kennzeichen verdeckt hat. 30er-Zonen gibt es vor Schulen oder Wohnheimen nicht ohne Grund. Wer zu schnell fährt, hat einen längeren Bremsweg, ist gleichzeitig der Appell der Polizei.
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1: Österreichweit über DAB Plus und in ganz Wien auch über UKW. Heute ist der Tag, an dem die Toten Hosen ihr allerletztes Studioalbum rausgebracht haben. Klar, dass wir da jetzt gleich dann reinhören, oder? Hier auf Rockantenne Österreich nach Genesis, Robert Palmer und Sum 41.
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0: Genesis mit Mama, das ist der Rock in Österreich, Home Run am Freitagnachmittag, an dem Freitag, an dem das allerletzte Album von den Toten Hosen erschienen ist. Trink aus, wir müssen gehen. Das letzte Mal neue Musik von der legendären Punkrock-Band.
1: Ja, wie klingt's denn jetzt?

Ja, ich würde es so zusammenfassen, es ist eine Mischung aus nochmal grantig sein und so diesen Pop-Rock-Hymnen, die sie gerade so die letzten 15, 20 Jahre oft gehabt haben. Auf dem Bonusalbum holen sie sich prominente Gäste und covern mit denen Songs aus deren Schaffen. Also wenn ihr schon immer mal wissen wollen habt, wie die Toten Hosen gemeinsam mit den Broilers, mit Materia oder mit Vicky Leandros klingen. Ja, also ganz bunte Mischung. Jetzt habt ihr die Chance. Und ich finde, das allerschönste Zeichen ist, dass Farin Urlaub von den Ärzten tatsächlich den Eröffnungstrack getextet und gesungen hat. Fürs Hosenalbum. Ist das schön. Ein würdiger Abschied, mit dem sie jetzt dann auf Tour gehen. Wien und Graz stehen nochmal an hierzulande. Wir hören jetzt rein ins letzte Album. Einer der grantigen Songs steht an. Hier ist für euch Nur nach vorn. Die Toten Hosen hier im Rock an Österreich Home Run am Freitag.

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1: 2 Minuten durchschnaufen am Freitagnachmittag. Mit den Birds in einen Sommerfeierabend mit Mr. Tambourine Man. Und der erste große Hit von Bon Jovi, Runaway. Gleich hier im Rock Antenne Österreich. Home Run, 4:30.
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0: Der Rockkonzert in Österreich Home Run am Freitag. Morgen wird es im Wiener Gasometer spannend. Das Finale steht an.
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0: 13 Bands haben es durch Qualifying und die Playoffs geschafft. Und das heißt was, weil da bestimmen jeweils Jury und das Publikum mit. Also wirklich viele Menschen haben die von sich überzeugen können. Morgen der Final Big Bang im Wiener Gasometer. Unter anderem mit...
2: Hey, ich bin Lorenz, Gitarrist und Songwriter der Band Kan Akku. Wir vereinen Tiroler Dialekt-Vocals mit Rock- und auch New-Metal-Einflüssen. Alles Liebe im Namen von Kan Akku, Lorenz.
0: Okay, da müssen wir reinhören. Jetzt bin ich gespannt.

0: Das ist tatsächlich was, was man selten hört. Geile Mischung. Korn Akku, eine von den 13 Bands, die morgen antreten. Wenn ihr die eine oder die andere von den Bands unterstützen möchtet, dann jetzt hier Tickets abstauben fürs Wiener Gasometer. 0800 18 666, die kostenlose Studio-Hotline, wenn ihr zum Final Big Bang der Planet Festival Tour morgen Samstag möchtet.
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1: Pink Floyd. Und die nächste legendäre Band. Geil, AC/DC mit Rock'n'Roll Train. So mischen wir das gut zusammen für euch am Freitagnachmittag, 5:04 mit Rock Antenne Österreich.
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13: Das Rockantenne Österreich Wetter. Ein sonniger Tag geht langsam zu Ende. In Innsbruck beim Goldenen Dachl 28 Grad derzeit. In Graz 25 und in St. Pölten 27. Am Abend und in der Nacht bleibt das Wetter ruhig. Morgen Samstag ab und zu Sonne, aber auch viele Wolken und gerade am Nachmittag mehr und mehr Regen und Gewitter. Am meisten gibt's da von Oberösterreich bis nach Wien und ins Burgenland. Und aufpassen, da gibt's stellenweise heftige Geschichten. Höchstens 31 Grad. Sonntag dann wieder Sonne und Wolken gemischt, aber gerade am Nachmittag wieder fast überall heftige Gewitter möglich, kräftiger Wind und höchstens 31 Grad.
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15: Im Studio Hannes Haab. Am Sonntag hat Österreich rein rechnerisch gesehen seine selbstproduzierte Energie verbraucht. Nur knapp 40% des Energieverbrauchs wird hierzulande erzeugt. Das ist teuer. Im Schnitt gibt Österreich jährlich 10 Milliarden Euro für Energieimporte aus. Vor allem für fossile Energie wie Öl oder Gas, für die Industrie oder den Verkehr. Um davon unabhängiger zu werden, braucht es mehr Elektroautos und Lkw auf den Straßen, fordert die österreichische Energieagentur. Verlängert die Regierung die Spritpreisbremse oder lässt sie sie auslaufen? Das ist nach wie vor unklar. Von Regierungsseite heißt es dazu heute nur, wir verhandeln noch. Klar ist, dass die aktuelle Regelung am Sonntag ausläuft. Der Autofahrerclub ABÖ fordert, dass die Spritpreisbremse weiterlaufen soll. Sie hat zuletzt 4,5 Cent pro Liter Sprit Entlastung gebracht. Auch die Transportwirtschaft fordert heute, dass die Spritpreisbremse weiterlaufen soll. Viele haben es wahrscheinlich geahnt, der heurige Frühling war der trockenste, den es je in der österreichischen Messgeschichte gegeben hat. Im Schnitt hat es heuer um die Hälfte weniger geregnet als sonst. Dazu kommt, dass auch der Winter sehr trocken gewesen ist und es viel weniger geschneit oder geregnet hat als sonst. Deswegen sind die Grundwasserstände vielerorts aktuell auch sehr niedrig.
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13: Es geht ab im Juni. Juni ist ja schon fast, ja, heute der 29. Mai. Ganz viel geile Live-Geschichten in Österreich. Geiler Rock auf der Bühne zum Sehen. Schauen wir uns gleich an, welche Highlights wir da empfehlen können. Österreich halt über DAB Plus und in ganz Wien auch über UKW.
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0: Freitagnachmittag mit dem Rock Antenne Österreich Home Run und wir holen uns Wochenendstimmung mit einem Blick auf geile Live-Events.
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0: Übernächste Woche schon Baby Metal in Tirol. Die japanische Band kommt nach Kufstein. Baby Metal spielen am 9. Juni, also am Dienstag in einer Woche, auf der Festung Kufstein. Als Verstärkung mit dabei sind Bloodywood. Und der Auftakt zum Szene Soundgarden steht an. Da gibt es den ganzen Sommer lang heimische Bands bei freiem Eintritt in der Szene Wien. Bei schönem Wetter auch unter freiem Himmel. Zum Auftakt am 19. Juni auf der Bühne. Sebi, außerdem St. Grinzinger und die Thunder Junkies, gleich drei Acts dort. Das Szene Soundgarden Opening am 19. Juni, klarerweise in der Szene Wien. Mehr aktuelle Events, die holt ihr euch jederzeit bei uns in der Rockantenne Österreich App im Konzertkalender. Jetzt ist es 16.15 Uhr mit dem Rockantenne Österreich Home Run am Freitag. Zeit für den inoffiziellen Startschuss fürs Wochenende. Hier sind Burnout für euch.
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1: Mr. Big. Und der nächste Song, wo ich hoffe, dass ihr einen entspannten Freitagnachmittag damit habt. Nämlich die Beatsteaks mit Gentleman of the Year. Gleich hier im Rock Antenne Österreich. Homerun 4 vor halb 5.
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Ach, herrlich. Immer wieder. Wirklich. Welcome to the Jungle. Guns N' Roses hier im Rock in Österreich. Home Run am Freitag. Heute ist das Debütalbum von Violet Grohl draußen. Es heißt Be Sweet to Me. So klingt das. Falls ihr da noch gar nichts gehört habt davon und falls ihr beim Namen jetzt überlegt habt, ja, das ist die Tochter von Dave Grohl von der Foo Fighters Legende. Und ich sage es euch jetzt ganz ehrlich, ich bin jetzt ehrlich mit euch, liebe Rock-Community. Ich habe mir eigentlich im Vorhinein gedacht, nee, das mag ich eigentlich gar nicht, ja, wenn die wegen einem Papa da schon eigene Alben macht und so nur wegen berühmten Namen und nee, eigentlich gefällt mir das nicht. Ich habe mir vorgenommen, dass ich das Album nicht mag. Was soll ich sagen? Ich habe reingehört. Das ist so eine unwiderstehliche Mischung, wirklich aus so einem 90er-Rock und so Sommersongs und gleichzeitig aber irgendwie die volle Depri-Musik. Es ist einfach geil. Ja, es tut mir leid. Da ist es mir inzwischen eigentlich wurscht, wie sie mit Nachnamen heißt. Schauen wir mal, ob ihr mir zustimmt. Hier ist Violet Grohl von ihrem heute rausgekommenen Debütalbum Be Sweet to Me. Der Song 595 hier im Rock-Antenne Österreich. Home Run. Ab geht's.

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1: Zwei absolute Hymnen für einen Freitagabend. Bruce Springsteen und The Rasmus. Gleich im Rock Antenne Österreich Home Run am Freitag.
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2: Das Rockantenne Österreich Wetter. Es schaut nach Sonnenschein aus, aber nicht fürs Wochenende. Derzeit in Salzburg 27 Grad, in Graz 26 und in Wien am Rathausplatz derzeit 26 Grad. Am Abend und in der Nacht ruhiges Wetter. Morgen Samstag gibt's noch ab und zu Sonne, aber es ziehen auch viele Wolken durch und es gibt immer mehr Regen und Gewitter. Am meisten von Oberösterreich bis nach Wien und ins Burgenland und stellenweise sind wirklich heftige Gewitter mit dabei. Höchstens 31 Grad. Sonntag dann wieder Sonne und Wolken gemischt, aber gerade am Nachmittag wieder fast überall heftige Gewitter möglich. Kräftiger Wind und höchstens 31 Grad.
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7: Im Studio Hannes Harp. Nicht nur Jugendliche, auch Eltern verbringen viel Zeit am Handy. Die Bindung zwischen Eltern und Kindern leidet dadurch, wenn die Kinder ständig gegen das Smartphone um Aufmerksamkeit der Eltern kämpfen müssen, sagen uns Verhaltensforscher. Gerade in Situationen, wo die Kinder ihre Eltern besonders brauchen, lohnt es sich, das Handy wegzulegen. Statt einem kompletten Verzicht auf das Smartphone geht es um einen bewussten Umgang sowie selbst ein gutes Vorbild zu sein, sagen die Forscher. In St. Pölten ist ein Vierjähriger gestern Abend aus dem Ratzersdorfer See gerettet worden. Ein 12-jähriges Mädchen hat den Buben im Wasser treiben sehen und ihre Mutter geholt. Ein Badegast hat den Buben dann ans Land gebracht, wo der Vierjährige erfolgreich wiederbelebt werden konnte. Die Rettung hat ihn ins Krankenhaus gebracht. Der Bub war mit seinem Vater am See. Am Sonntag hat Österreich rein rechnerisch gesehen seine selbstproduzierte Energie verbraucht. Nur knapp 40% des Energieverbrauchs werden hierzulande erzeugt. Das ist teuer. Im Schnitt gibt Österreich jährlich 10 Milliarden Euro für Energieimporte aus. Vor allem für fossile Energie wie Öl oder Gas, für die Industrie oder den Verkehr. Um davon unabhängiger zu werden, braucht es mehr Elektroautos und Lkw auf den Straßen, fordert die österreichische Energieagentur.
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2: Den habt ihr aufgedreht, österreichweit über DAB Plus und in ganz Wien auch über UKW. Wir hören gleich rein in unser aktuelles Album der Woche, solange die Woche noch aktuell ist. Gleich nach John Farnham, Bruce Springsteen und The Rasmus.
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0: John Farnham hier im Rockans in Österreich, Home Run am Freitag. Und jetzt geht's wieder zu härteren Klängen, weil unser Album der Woche, das ist halt schon ein bisschen, die, sage ich mal, die fettere Gitarrenpower.
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0: Und zwar Erik Grönwall mit Bad Bones. Die große Stimme, die schon mit Bands wie Skid Row unterwegs war zum Beispiel. Jetzt mal Solo. Come on!

0: bitte. Das fetzt rein. Erik Grönwall, hier jetzt der Titeltrack von unserem Album der Woche. Das heißt Bad Bones.
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1: Ja, ich weiß, die ganze Welt kennt diesen Song und hat ihn schon tausendmal gehört, aber das hat auch einen Grund, sage ich euch. Es ist einfach einer der schönsten Songs, die jemals geschrieben worden sind. Punkt aus. Wonderwall von Oasis gleich. Und da vorne auch ein Ausputzer. Control von Puddle of Mud hier im Rock Antenne Österreich Home Run. Gleich für euch, liebe Rock-Community.
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0: Freitag mit dem Rock Antenne Österreich Home Run. 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
1: Ja.
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1: CC Top. Und eine wunderschöne Ballade von Nickelback. So klingt der Freitagabend mit Rockantenne Österreich. 4 vor 6.
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1: Das Rock an seine Österreich-Wetter. Es geht rein in ein stellenweise nasses Wochenende. Aktuell in Bregenz 27 Grad. In Klagenfurt beim Lindwurm sind 27 und in Wien und Neustadt derzeit 27 Grad. Am Abend und in der Nacht ruhiges Wetter. Morgen Samstag schaut es dann anders aus. Da gibt es ab und zu Sonne, aber auch viele Wolken und gerade am Nachmittag mehr und mehr Regen und Gewitter. Am meisten von Oberösterreich bis nach Wien und ins Burgenland mit stellenweise heftigen Gewittern und Stürmen. Höchstens 31 Grad. Sonntag dann wieder höchstens 31 Grad, Sonne und Wolken gemischt, aber gerade am Nachmittag wieder fast überall heftige Gewitter möglich, dazu kräftiger Wind.
2: 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Im Studio Hannes Haab. Das Smartphone als Beziehungskiller zwischen Kindern und Eltern, das wird besonders dann zum Problem, wenn sich Eltern ständig mit dem Handy beschäftigen statt mit ihrem Nachwuchs. Das führt unter anderem zu einem Wettkampf der Kinder um die Aufmerksamkeit der Eltern. Medienpädagogen wünschen sich daher einen bewussten Umgang mit dem Handy, sowie selbst ein gutes Vorbild zu sein. Studien zeigen, dass Kinder später selbst dauernd am Smartphone hängen, wenn sie es von den Eltern vorgelebt bekommen. Die Länder gegen den Finanzminister heißt es aktuell um die geplante Paketsteuer. Die Wirtschaftslandesräte wollen vom Finanzminister und der Bundesregierung, dass sie ihren Plan für die Paketsteuer bleiben lassen, weil sie die Wettbewerbsfähigkeit österreichischer Firmen gefährdet und die Teuerung in die Höhe treiben würde. Der heimische Tourismus hat die vergangene Wintersaison mit einem Rekord abgeschlossen. Die Hotels haben über 74 Millionen Übernachtungen gezählt. Das ist der höchste Wert seit über 50 Jahren. Mit fast 6 von 10 Übernachtungen haben besonders viele Urlauber aus dem Ausland diesen Winter ihre Ferien in Österreich verbracht.
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1: Heute früh die Entscheidung, welche Band eröffnet bei uns die FSG Pogi Jugend und Rockantenne Österreich Bühne am Wiener Donauinselfest. Die Rock Community hat gewählt. Wir hören es uns gleich nochmal an, hier im Rockantenne Österreich Home Run.
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0: The Clash hier im Rock Antenne Österreich Home Run am Freitagabend. Heute in der Früh war das Voting entschieden.
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0: Ihr habt abgestimmt, wer die FSG Proge Jugend und Rock Antenne Österreich Bühne am Wiener Donauinselfest eröffnet, und diese Band ist es geworden. Sloth Machine haben das Voting abgeräumt, rund 60% der Stimmen. Andi Kaspar hat sie heute in der Rock Antenne Österreich Frühschicht am Telefon gehabt und die frohe Botschaft verkündet.
2: Naja, wir spielen normalerweise sehr in Underground-Szenen und Locations, und was wir noch nie hatten, ist wirklich ein Open Air, wo wir dann auch draußen immer in der Sonne sind. Das wird uns auf jeden Fall freuen.
3: Wir haben alle Stimmen ausgezählt.
2: Ja. Mhm.
3: Und es ist eigentlich sehr eindeutig dann am Ende gewesen. Muss man auch sagen.
2: Mhm.
3: Über 60% der Stimmen sind an euch gegangen. Ihr seid dabei am Donauinselfest.
2: Yes!
3: Ah. Wie geil ist das bitte?
2: Wahnsinn, Wahnsinn, Wahnsinn, Wahnsinn.
3: Und es ist eigentlich sehr eindeutig dann am Ende gewesen. Muss man auch sagen.
2: Mhm.
3: Über 60% der Stimmen sind an euch gegangen. Ihr seid dabei am Donauinselfest.
2: Yes! Ah.
3: Wie geil ist das bitte?
2: Wahnsinn.

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1: Keine 2,5 Minuten und alles gesagt. Bad Religion mit dem Punkrock-Song und... die Goo Goo Dolls. Here is Gone. Wunderschöner Pop-Rock. Gleich hier im Rock Antenne Österreich Home Run.
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0: Queen hier im Rockhans in Österreich. Home Run am Freitag. Schön, dass ihr dabei seid.
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0: The Dark Tenor. 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
1: Die Toten Hosen.
2: Und immer wieder sind es dieselben.
1: Mit einer schönen Portion Nostalgie. Altes Fieber gleich. Und Rod Stewart für den Freitagabend 5 vor 7.
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2: Das Rockantenne Österreich-Wetter, das schaut nach Sonnenschein aus, derzeit aber am Wochenende ein bisschen anders. Aktuell in Innsbruck 28 Grad, in Linz am Taubenmarkt 27 und in Eisenstadt derzeit 27 Grad. Am Abend und in der Nacht gibt's ruhiges Wetter, morgen Samstag ab und zu Sonne, aber auch viele Wolken und gerade am Nachmittag immer mehr und mehr Regen und Gewitter. Am meisten von Oberösterreich bis nach Wien und ins Burgenland. Aufpassen, stellenweise wird's heftig, höchstens 31 Grad. Sonntag dann wieder Sonne und Wolken gemischt, aber gerade am Nachmittag wieder fast überall heftige Gewitter möglich, kräftiger Wind und höchstens 31 Grad.
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3: 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Im Studio Hannes Harp. Nichts geht, heißt es morgen durch Tirol. Die A13, die Brennerautobahn sowie der gesamte Brennerkorridor werden wegen einer Demo gegen die Verkehrsbelastung blockiert sein. Schon heute früh hat es 10 Verkehr mit Staus gegeben. Viele Autofahrer dürften den Tag vor der Totalsperre genutzt haben, um nach Italien zu fahren. Heimische Autofahrerclubs sowie die Behörden der Nachbarländer Italien oder Deutschland rechnen für morgen mit einem Verkehrschaos und appellieren, Tirol zu meiden. Auch weil der kommende Dienstag in Italien ein Feiertag ist, wird viel los sein. Das Smartphone als Beziehungskiller zwischen Kindern und Eltern. Das wird besonders dann zum Problem, wenn sich Eltern ständig mit dem Handy beschäftigen statt mit ihrem Nachwuchs. Das führt unter anderem zu einem Wettkampf der Kinder um die Aufmerksamkeit der Eltern. Medienpädagogen wünschen sich daher einen bewussten Umgang mit dem Handy sowie selbst ein gutes Vorbild zu sein. Studien zeigen, dass Kinder später selbst dauernd am Smartphone hängen, wenn sie es von den Eltern vorgelebt bekommen. Viele haben es wahrscheinlich geahnt, der heurige Frühling war der trockenste, den es je in der österreichischen Messgeschichte gegeben hat. Im Schnitt hat es heuer um die Hälfte weniger geregnet als sonst. Dazu kommt, dass auch der Winter sehr trocken gewesen ist und es viel weniger geschneit oder geregnet hat als sonst. Deswegen sind die Grundwasserstände vielerorts aktuell auch sehr niedrig.
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0: Die Scorpions mit You and I. Sanfte Klänge hier im Rockantenne Österreich. Homerun am Freitagabend. Das ändern wir jetzt.
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0: Weil mit Traitors to the Crown wird's wieder lauter. Das ist heimischer Metalcore vom Allerfeinsten. Und leider ist da immer noch Funkstille bei denen. Ja, da warten wir dringend auf ein Lebenszeichen von Traitors to the Crown. Schon 1, 2, 3 Jahre nichts gemacht.
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0: Weil mit Traitors to the Crown wird's wieder lauter. Das ist heimischer Metalcore vom Allerfeinsten. Und leider ist da immer noch Funkstille bei denen. Ja, da warten wir dringend auf ein Lebenszeichen von Traitors to the Crown. Schon

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1: Nirvana. Und gleich noch eine der größten Bands aller Zeiten. Ja, so lässt sich's doch gut in den Freitagabend reinfeiern. AC/DC mit Thunderstruck gleich.
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Neues Futter aus dem Modern Rock House Nevertell. Criminal heißt das jüngste Werk der Jungs aus Florida und ist neu auf Rockantenne Österreich.

Einer der größten Rocksongs aller Zeiten, AC/DC mit Thunderstruck hier im Rock Antenne Österreich Home Run am Freitag. Freitag, das heißt wirklich eure allerletzte Chance jetzt, dass ihr noch mitredet bei den Rock Antenne Österreich Top Tender Woche. Die gibt es jede Woche am Sonntag, die liebsten aktuellen Songs der Rock Community. Nur zur Erinnerung, das war letzte Woche Platz 1. Mit Be With You von der Rock-Community gewählt in der Rockantenne Österreich-App. Jeden Sonntag gibt es da die frische Rangliste. Bleibt's bei Muse an der Spitze oder bekommen wir diese Woche eine neue Nummer 1? Das müssen wir uns anschauen. In der Hand habt es nur ihr, liebe Rock-Community. Jetzt noch mitvoten in der Rockantenne Österreich-App. Und am Sonntag ab 17 Uhr gibt es dann hier wieder eure Rockantenne Österreich Top 10 der Woche. Schön, dass ihr dabei seid. Österreich weit über DAB+, sondern ganz wie noch über UKW. John Bon Jovi hier im Rockantenne Österreich Home Run.

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6: Im Studio Hannes Harp. Ohne Ergebnis sind vorerst die Verhandlungen um einen neuen Kollektivvertrag für die Beschäftigten in der Gastronomie und Hotellerie zu Ende gegangen. Die Gewerkschaft hat das zuletzt nochmal nachgebesserte Angebot der Arbeitgeberseite für die 200.000 bis 240.000 Beschäftigten abgelehnt. Die WKO hat der Gewerkschaft vorgeworfen, starr an unrealistischen Forderungen festzuhalten. Die Arbeitgeber haben zuletzt 3% Lohnplus angeboten. Die Gewerkschaft will aber mindestens 3,6% mehr herausholen. Nichts geht, heißt es morgen durch Tirol. Die A13, die Brenner-Autobahn sowie der gesamte Brenner-Korridor werden wegen einer Demo gegen die Verkehrsbelastung blockiert sein. Schon heute früh hat es 10 Verkehr mit Staus gegeben. Viele Autofahrer dürften den Tag vor der Totalsperre genutzt haben, um nach Italien zu fahren. Heimische Autofahrerclubs sowie die Behörden der Nachbarländer Italien oder Deutschland rechnen für morgen mit einem Verkehrschaos und appellieren, Tirol zu meiden. Auch weil der kommende Dienstag in Italien ein Feiertag ist, wird viel los sein. Die Österreicher zieht es wieder in die Ferne. Anfang des Jahres wegen der Konflikte im Nahen Osten haben noch wenige Menschen ihren Urlaub gebucht. Die Reiselust wird jetzt aber spürbar größer, merken die heimischen Reisebüros. Besonders gefragt sind die klassischen Urlaubsländer wie Italien, Kroatien oder auch Griechenland.
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11: Im Studio Hannes Harp. Ohne Ergebnis sind vorerst die Verhandlungen um einen neuen Kollektivvertrag für die Beschäftigten in der Gastronomie und Hotellerie zu Ende gegangen. Die Gewerkschaft hat das zuletzt nochmal nachgebesserte Angebot der Arbeitgeberseite für die 200.000 bis 240.000 Beschäftigten abgelehnt. Die WKO hat der Gewerkschaft vorgeworfen, starr an unrealistischen Forderungen festzuhalten. Die Arbeitgeber haben zuletzt 3% Lohn plus angeboten. Die Gewerkschaft will aber mindestens 3,6% mehr herausholen. Nichts geht, heißt es morgen durch Tirol. Die A13, die Brenner-Autobahn sowie der gesamte Brenner-Korridor werden wegen einer Demo gegen die Verkehrsbelastung blockiert sein. Schon heute früh hat es 10 Verkehr mit Staus gegeben. Viele Autofahrer dürften den Tag vor der Totalsperre genutzt haben, um nach Italien zu fahren. Heimische Autofahrerclubs sowie die Behörden der Nachbarländer Italien oder Deutschland rechnen für morgen mit einem Verkehrschaos und appellieren, Tirol zu meiden. Auch weil der kommende Dienstag in Italien ein Feiertag ist, wird viel los sein. Die Österreicher zieht es wieder in die Ferne. Anfang des Jahres wegen der Konflikte im Nahen Osten haben noch wenige Menschen ihren Urlaub gebucht. Die Reiselust wird jetzt aber spürbar größer, merken die heimischen Reisebüros. Besonders gefragt sind die klassischen Urlaubsländer wie Italien, Kroatien oder auch Griechenland.
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Weiterhin fleißig unterwegs sind die deutschen Hardrock-Überflieger Dominum. Album Nummer 3 namens Night is Calling steht in den Startlöchern. Und die Single Dr. Dr. daraus ist neu. Auf Rockantenne Österreich.

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Da sagt noch einer, ein Basslauf und ein Gitarrensolo können heutzutage nicht mehr faszinieren. Europe sind zurück. One on One ist die erste Single aus ihrem kommenden Album Come This Madness. Und neu auf Rock Antenne Österreich. 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

Die Foo Fighters sind zurück und klingen mehr nach Garagenrock als je zuvor. Caught in the Echo von den Foo Fighters ist neu auf Rockantenne Österreich.

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1: Erik Grönwall, Bad Bones. Zugegeben, Erik Grönwall ist jetzt nicht unbedingt der Name, wo es gleich Klick macht, aber der Typ hat wirklich einen Lebenslauf, der kann sich sehen lassen. 2009 hat er eine schwedische TV-Casting-Show gewonnen. Danach ist er 10 Jahre lang Sänger der Band Heat gewesen, bevor er sich 2022 Skid Row angeschlossen hat. Gesundheitliche Probleme, die haben Eric aber gezwungen, die Band zu verlassen. Jetzt ist er aber wieder gesund und munter und liefert mit Bad Bones da ein wirklich großartiges Soloalbum ab. Jetzt ist er aber wieder gesund und munter und liefert mit Bad Bones da ein wirklich großartiges Soloalbum ab.

seit 30 Jahren mit dabei und kein bisschen erwachsen. Zebrahead präsentieren uns mit der Single Smoke Signals from My Couch einen Vorgeschmack auf ihre kommende EP. Und der Song ist neu auf Rockantenne Österreich.